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3: Es endet mit einem 16-Hour und dann sind sie noch mit einem 19-Hour.
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1: Das 3 Uhr.
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3: Das von der Wauer. An 1 Minute.
4: Ein Blick auf Meteor, Sonden hat man ganz viel Sonnen, ob da nur wirklich endlich dann wieder kommen, als dann nicht so ganz klar. Auf jeden Fall brechen wir ganz, ganz dringend rein. Das ist nach wie vor schön warm, und auch ganz bei Temperaturen im über 30 Grad Celsius, die auch schweißlos mich auch Natur schweißt.

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1: Guten Morgen!
2: Ein Blick auf Meteo, Sonden hat man ganz viel Sonnen, ob da wirklich endlich dann wieder kommen, ist dann nicht so ganz klar. Auf jeden Fall brechen wir ganz, ganz dringend drehen. Das ist nach wie vor schwül warm, und auch ganz bei Temperaturen um über 30 Grad Celsius, die auch schwäßlos mir auch Natur schwäßt.
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1: 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Am Dissen da hat man heute dann ein Buchtipp, also ein Buchtipp von der Bestseller-Autorin Helene Fischer, Wirf allen Schatten. Daran erzählt sie die Geschichte von Trennung und Einsamkeit und von Neufund und Hoffnung. Die Jonas Wolbert hat schon ein Kerrer gelesen.
3: Josef lebt einsam und zurückgezogen auf einem Hof in den Bergen. Seine Frau hat ihn verlassen, um mit dem gemeinsamen Sohn in die Stadt zu ziehen. Während er mit seinem Schicksal hadert, wird eine unerwartete Begegnung zu einem Wendepunkt, erklärt Autorin Helene Fischer.
4: Dann landet Birdie bei ihm. Die ist 20, die ist auf der Flucht vor ihrer Familie, verletzt und geschwächt. Sie ist sehr eigensinnig, meinungsstark und ja, zwischen den beiden entsteht dann eine Freundschaft und beide beginnen sich langsam zu öffnen und geben ihrem Leben eine neue Richtung.
3: Dass ihr neuer Roman Anfang der 1960er Jahre spielt, hat ganz spezielle Gründe. Neben der melancholischen Stimmung inmitten der Berge wollte Helene Fischer besonders einen bestimmten Zeitgeist abbilden.
4: Weil Josef eben 45 ist und weil ich wollte, dass er den Zweiten Weltkrieg miterlebt hat, habe ich mich dann fürs Jahr 63 entschieden und es ist ja auch so eine Zwischenzeit. Die piefigen 50er, die sind vorbei und die leise Ahnung, was 68 dann passieren wird, die liegt ja schon in der Luft, jedenfalls bei den drei Frauen des Romans.
3: Wirf einen Schatten, macht nachdenklich, ist sehr einfühlsam geschrieben und zeigt, dass es sich auch in schweren Zeiten lohnt, hoffnungsvoll zu bleiben.
4: Es geht um die Frage, welches Leben wir leben wollen. Es geht auch um Männlichkeit und Vaterschaft. Es war spannend für mich zu sehen, wo die Ursprünge dieser falsch verstandenen Männlichkeit liegen, die uns ja bis heute das Leben schwer machen. Und es geht um Liebe in all ihren Formen und natürlich auch um die Solidarität unter den drei Frauen und um die Kraft von Poesie.
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1: Das Ning Hour. An 2 Minuten.
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3: Das Dengue-Virus kommt meist durch Reiserückkehrer in unsere Breitengrade. Besonders Zweitinfektionen können schwerwiegend verlaufen. Es ist aber auch möglich, dass wir eine Infektion gar nicht bemerken oder sehr unspezifische Symptome entwickeln, erklärt Professor Dr. Jonas Schmidt-Chanasit vom Bernhard-Nocht-Institut für Tropenmedizin in Hamburg.
4: Fieber, Abgeschlagenheit, Muskelschmerzen, da denkt nicht jeder Arzt sofort, ah, das ist Dengue. Insofern ist es wichtig, dass Sie sagen, ich war gerade in Thailand, in Brasilien, wo Dengue zirkuliert, damit er dann eine gezielte Diagnostik anfordert.
3: Dengue wird durch Stechmücken, besonders von der mittlerweile auch hier heimischen Tigermücke, übertragen. Etwas gegen die Ausbreitung des Virus tun können wir alle.
4: Ja, man sollte darauf achten, dass man erst gar keine Brutstätten für die Tigermücke in seinem Garten oder auf dem Balkon schafft. Dazu gehören eben kleine Wasseransammlungen, Blumentöpfen. Das reicht schon aus, damit die Tigermücke dort ihre Eier ablegt. Und diese Eier können dann problemlos den Winter überdauern und dann im Frühsommer schlüpfen. Und wenn ein Reiserückkehrer dieses Dengue-Virus mitbringt, quasi im Blut, kann er von dieser Tigermücke gestochen werden. Und dann gehen diese lokalen Ausbrüche los.
3: Medikamente gegen das Virus selbst gibt es nicht. Behandelt werden können nur die Symptome. Und es gibt präventive Maßnahmen.
4: Indem man zum einen eine reisemedizinische Beratung durchführt vor der Reise und zum Beispiel Repellenzien, also diese Mückensprays, verwendet, ne, damit man nicht gestochen wird. Und ansonsten, wenn Sie aus Thailand, Brasilien aus den Tropen zurückkehren, achten Sie darauf, dass Sie 14 Tage lang nicht von Stechmücken in Deutschland gestochen werden, weil dann könnten Sie diese lokalen Ausbrüche provozieren. Das sind die wichtigsten Hinweise.
1: Danke, also kein Fernproblem mehr. Experten gehen davon aus, dass die Welt doch in Europa wird klammern. Wie kann es dagegen mehr für sich und andere zu schützen? Mehr Informationen und praktische Tipps gehen auf denk.de.
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1: Das ist 10 Uhr. Am 12 Minuten.
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5: Guten Morgen!
3: Ein Blick auf Meteor, Sonden hat man ganz viel Sonne, ob da wirklich endlich schon wieder kommen, als dann nicht so ganz klar. Auf jeden Fall brechen wir ganz dringend drehen. Das ist nach wie vor schwül warm, und auch ganz bei Temperaturen über 30 Grad Celsius, die auch schwäßlos mit auch Natur schwäßt.

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0: 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Aber auch heutzutage sucht die Sonne bis nochmal für den nächsten echten Sommerschub. Und so wichtig ist es, lo gehen die viel Sonne sich zu schützen. Sonst geht den ganz schnell einen schmerzhaften, einen gefährlichen Sonnenbrand. Wegen optimal Sonnenschutz ausgesät, darüber schwätze ich lo mit einer ausgewiesener Expertin an diesem Bereich, nämlich mit der Dr. Katja Warnke von der Nivea Sun Produktentwicklung. Frau Dr. Warnke, seit Jahren hören wir, dass die Sonnenstrahlung immer aggressiver wird. Das klingt erstmal bedrohlich. Aber was meint das denn eigentlich so ganz genau?
1: Ja, die Sonnenstrahlung an für sich wird eigentlich nicht immer aggressiver. Die Sonne leistet eigentlich immer das Gleiche. Aber durch die Lücken in der Ozonschicht gelangt natürlich mal mehr, mal weniger Strahlung auf die Erde. Und es gibt natürlich neben den bekannten Ozonlöchern, wie über Australien, auch die saisonal bedingten. Und dann ist natürlich klar, auch im Frühjahr sollte man sich schon vor der Sonne schützen.
0: Da ist die Sonnencreme sicher die richtige Wahl, aber wie schütze ich mich richtig? Also wie finde ich denn für meinen Hauttyp den richtigen Lichtschutzfaktor?
1: Wenn wir jetzt auf die Wahl des richtigen Lichtschutzfaktors gucken, dann sind zwei Punkte wichtig. Wie empfindlich bin ich selber und wie stark ist die UV-Strahlung? Ersteres kann man relativ einfach mit einer Faustregel bestimmen. Sie schauen sich ihre Haar, ihre Haut und ihre Augenfarbe an. Je heller, umso empfindlicher. Ganz empfindlich sind die Rothaarigen. Und wenn es dann um die Strahlungsstärke geht, das ist dann auch ganz einfach. Je näher am Äquator, umso intensiver ist natürlich die Strahlung. Und entsprechend aus diesen beiden Faktoren wählen Sie dann den richtigen Lichtschutzfaktor aus. Und den wenden Sie natürlich dann richtig an, das heißt, Sie nehmen eine ausreichende Menge. Das sind mindestens 2 Esslöffel für den ganzen Körper beim Erwachsenen und cremen Sie regelmäßig nach.
0: Gilt das dann eigentlich nur, wenn ich einen Sonnenbad nehme oder müssen wir uns daran gewöhnen, uns immer vor der Sonne zu schützen?
1: Am besten passen Sie den Schutz wirklich der Strahlung an, die vorhanden ist. Je stärker, umso mehr Schutz brauchen Sie. Das bedeutet aber, dass Sie auch bei wolkigem Himmel sich schützen sollten, zum Beispiel wenn Sie am Strand sind, dann ist dort immer noch genügend Licht vorhanden, dass Sie einen Sonnenbrand kriegen können. Denn das Licht wird durch den Strand und durch das Wasser reflektiert. Das Gleiche gilt auch für diejenigen, die den Schatten lieben. Selbst dort gelangt 60-80% der Strahlung noch auf die Haut. Das heißt, auch im Schatten sollte man sich schützen.
0: Vor allem vor dem Urlaub gehen ja viele Menschen gerne mal ins Solarium, um vorzubräunen. Oder nutzen alternativ Selbstbräuner-Cremes. Meines Wissens nach bringt das aber als Vorbereitung auf die echte Sonne nichts. Stimmt das?
1: Ja, Solarien und Selbstbräuner sind keine Vorbereitung auf die Sonne. Denn die erlangte Bräune, die schützt einfach nicht. Das ist wie eine künstliche Bräune.
0: Frau Dr. Warnke, vielen Dank für diese Tipps und Ratschläge. Auf Wiederhören.
1: Sehr gerne, auf Wiederhören.

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2: Am 80er Jahren Eck von How to My New Order mit Blue Monday. Von diesem Lied von der englischer Band gibt es auch eine Maxi-Version von 7 Minuten. Wir haben aber die Kurzversion rausgesucht von 4 Minuten.

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2: Guten Morgen, Herr Schäufels.
3: Hallo.
2: Mit dem ersten Morgengrauen geht es los. Erst eine einzelne Stimme, dann fallen immer mehr ein, dann ein ganzes Vogelkonzert, der Sound des Frühlings. Da wird gezwitschert, getrillert und gesungen, was das Zeug hält. Herr Schäufels, warum singen die Vögel jetzt vor allem früh morgens regelrecht um die Wette und gefühlt alle gleichzeitig?
3: Der Frühling ist die Balzsaison bei den Vögeln und die Männchen versuchen zu beweisen, was für ein toller Paarungspartner sie sind, indem sie eben pfeifen, trillern, zwitschern und krähen. Denn diese Tätigkeit ist tatsächlich sehr anstrengend. Sie bedarf sehr vieler Muskelarbeit und dadurch können sie beweisen, wie gesund und vital sie als Paarungsgenosse sind. Und sie können auch zeigen, wie erfahren, erwachsen sie sind, denn diese Lieder müssen sie erst erlernen und Jungtiere können noch nicht so viele. Dass sie immer morgens so viel trällern, das liegt auch daran, dass sie erstmal ihren Nachbarn zeigen möchten, erinnern möchten, dass sie noch leben, dass sie diese Nacht gut überstanden haben. Und diese Botschaft ist vor allem wichtig für ihre Rivalen. Wenn ein Vogel zum Beispiel das Territorium eines anderen haben möchte, dann fliegt er in dessen Nähe und singt dessen Lieder nach. Und er fordert ihn damit zum Duell heraus. Und so kämpfen sie, manchmal stundenlang, manchmal sogar tagelang, bis sie dann tatsächlich gegeneinander kämpfen oder einer von den beiden einen Rückzug macht. Und das zeigt er, indem er ein anderes Lied anstimmt und zeigt dadurch, ich ziehe mich zurück, der Kampf ist beendet. Was wir also als wunderschönen Vogelgesang wahrnehmen, ist ein Kampf, ein Krieg zwischen den Vögeln.
2: Da hört man das morgendliche Vogelkonzert, doch gleich mit anderen Ohren. Vielen Dank für die Erläuterungen, Herr Schäufels.
3: Tschüss und bis zum nächsten Mal.
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0: Bei uns jetzt nochmal eine Gegenüberstellung, keine richtige, sondern eine musikalische. Wir stellen gegenüber eine Coverversion ihrer Originalversion. Da gibt's zurzeit, heißt Being Nobody. Da heißt die Coverversion mal nicht wirklich so wie das Original. Die heißt nämlich Ain't Nobody. Kommt aus den 80ern von Rufus zusammen mit AKK.

0: Et ass 12 Uhr. An 2 Minuten.
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2: Ein Blick auf Meteor, sondern hat man ganz viel Sonnen, ob da wirklich endlich dann wieder kommen, als dann nicht so ganz klar. Auf jeden Fall brechen wir ganz, ganz dringend drehen. Das ist nach wie vor schwül warm, und auch ganz bei Temperaturen im über 30 Grad Celsius, die auch schwäßlos mir auch Natur schwäßt.
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3: Ein Blick auf Meteo, Sonden hat man ganz viel Sonnen ob der Log, die ist endlich dann wieder gekommen, als das so ganz klar, ob ich verbreche, war ganz dringend hin. Das ist nach wie vor schwül warm, an der ganzen Temperatur im über 30 Grad Celsius, ja, schweißlos, mir auch noch zu schweiß.
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3: 7,8% von der Weltbevölkerung in 2025 nach Hunger gelitten. Das ist aber noch viel mehr. Trotzdem ein bisschen hoffen über das niedrigste Wert seit der Corona-Pandemie. Für dritte Kehr hat der nächste Welthunger also aufgegangen, laut dem gemeinsamen Jahresbericht von FAO, UNICEF und weitere Organisationen sind 2025 gegen 645 Millionen Menschen, die Hunger gelitten und bzw. unerernährt wären. Wie gesagt, 7,8% von der Weltbevölkerung, Rekord von 0,3%. Echt nur seit Anfang der Corona-Pandemie ist also 12 von den hungernden Leuten immer nur 8% gefallen. Darauf schon die Weltbevölkerung gewusst ist. Ob es bis 2030 wirklich eine Trendwende gibt, hängt aber noch von vielen anderen Faktoren auf. 2026 ist eine ganz schwierige Tür, was die Umweltkrise angeht. Dann natürlich auch durch die katastrophalen Wetterkonditionen, die wir momentan haben, die nicht gerade dazu beitragen, dass der Hunger weiter fallen kann. Nichtsdestotrotz gibt es ganz viele Organisationen, die schon in Amerika, alle in Asien und Afrika gegen den Hunger ersetzen. Speziell in Afrika ist noch ganz viel Nahrungsbedarf.
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1: Das ist 2 Uhr. An 2 Minuten.
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3: Ein Blick auf Meteo. Sonden hat man ganz viel Sonnen, ob da wirklich endlich

0: wieder kommt, ist dann nicht so ganz klar. Auf jeden Fall brechen wir ganz, ganz dringend drehen. Das ist nach wie vor schwül, wenn an der ganzen Temperatur im über 30 Grad Celsius die Schwester aus dem Motor schwäst.
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3: Ein Blick auf Meteor, Sonden hat man ganz viel Sonnen, ob da wirklich endlich schon wieder kommen, als dann nicht so ganz klar. Auf jeden Fall brechen wir ganz, ganz dringend drehen. Das ist nach wie vor schwülwärm, und ganz bei Temperaturen über 30 Grad Celsius, die auch schwäst, was mir auch Natur schwäst.

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1: Das von der Wauer. An 2 Minuten.
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3: Ein Blick auf Meteo, Sonden hat man ganz viel Sonnen, ob da wirklich endlich da wieder kommt, ist dann nicht so ganz klar. Auf jeden Fall möchten wir ganz, ganz dringend drehen. Das ist nach wie vor schwül warm, und auch ganz bei Temperaturen im über 30 Grad Celsius, die auch schweißlos mir auch Natur schweißt.
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3: Ein Blick auf Meteo, Sonden hat man ganz viel Sonnen, ob da wirklich endlich dann wieder kommen, als dann nicht so ganz klar, auf jeden Fall brecht man ganz, ganz dringend drehen. Das ist nach wie vor schwülwärm, an der ganzen Temperaturen im über 30 Grad Celsius, die ja schießlos mich auch noch durchschießt.

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1: Das 7 Uhr. An 3 Minuten.
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3: Ein Blick auf Meteo, Sonden hat man ganz viel Sonnen, ob da wirklich endlich dann wieder kommen, ist dann nicht so ganz klar. 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Das ist nach wie vor schwül warm, und auch ganz bei Temperaturen im über 30 Grad Celsius, die auch schwäßlos mit Natur schwäßt.

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